0: Mann, ich hab dir doch gesagt.
1: Wir reden auf Deutsch, Ding, und wir werden mehr auf Deutsch. Mein Journalist wird geholt.
0: Wirst du das jetzt vor den Leuten sagen, dass ich schlecht aussehe oder was?